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Das ist der Sonntagmorgen hier auf Radio Grün-Weiß und ich hoffe, ihr seid auch einigermaßen ausgeschlafen, denn Schlafmangel wirkt sich äußerst negativ auf unseren Körper aus. Ein Thema, mit dem sich gleich Karin Feiler befassen wird im Aha-Moment zum Mitnehmen. Und für euch jetzt zum Mitnehmen ein cooles Dreierpaket Musik mit Jimmy Jameson Marquez und jetzt sommerliche Vibes von Roland Kaiser südlich von mir.

0: Heuer feiern die Jungs von Marquess ihr 20-jähriges Jubiläum. Neue Musik wird's auch bald geben. Das war einer ihrer Klassiker, No Tango, El Tango. Und in wenigen Augenblicken Johannes Oerding.
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2: Habt ihr gewusst, dass Schlafmangel das Gehirn ähnlich beeinträchtigen kann wie Alkohol? Studien zeigen, dass 17 bis 19 Stunden ohne Schlaf die kognitive und motorische Leistungsfähigkeit im gleichen Maße einschränken wie ein Blutalkoholspiegel von 0,0%. Nach 24 Stunden ohne Schlaf entspricht die Beeinträchtigung sogar etwa 0,10%. Der Grund dafür: Schlafmangel und Alkohol beeinflussen unter anderem denselben Botenstoff im Gehirn, das Adenosin. Dadurch nehmen Müdigkeit, Trägheit und Konzentrationsschwäche zu. Besonders betroffen sind wichtige Fähigkeiten wie Aufmerksamkeit, Entscheidungsfindung, Reaktionszeit und die Hand-Augen-Koordination. Genau diese Fähigkeiten sind beispielsweise beim Autofahren oder beim Bedienen von Maschinen entscheidend. Noch erstaunlicher ist, dass übermüdete Menschen ihre eigene Leistungsfähigkeit oft ähnlich falsch einschätzen wie alkoholisierte Personen. Sie fühlen sich häufig fitter und aufmerksamer, als sie tatsächlich sind.
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Auf den nächsten Song haben die Fans wirklich 12 Jahre gewartet, denn der wurde bereits 2014 aufgenommen, eben von Ed Sheeran und Martin Garrix. Dann gab es aber rechtliche und vertragliche Probleme zwischen den beteiligten Plattenfirmen. Das hat seine Zeit gedauert, jetzt radiotauglicher produziert und leicht überarbeitet. So klingt Repeated 2026.

0: So klären die aktuellen Schlager, das wissen nur wir, Beatrice Egli und Florian Silbereisen. Ihr seid mittendrin in der grün-weißen Morgenwelle am Sonntag und gleich ist Abflug. Es geht auf die Coconut Island mit der ERV.
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1: Im Studio Hannes Harp. Die Österreicherinnen und Österreicher sind im Lottofieber. Es gibt da heute den ersten 8-fach-Jackpot der Lotto-Geschichte. Zu gewinnen gibt es 12 Millionen Euro und die Österreicherinnen und Österreicher haben da in den vergangenen Tagen die Lotto-Annahmestellen teilweise regelrecht gestürmt. Denn die Chancen, dass dieser Jackpot heute geknackt wird, stehen gut, sagt uns Lotteriensprecher Günther Engelhardt.
2: Die Wahrscheinlichkeit, dass es einen oder mehrere Sechser gibt, ist natürlich höher als die Wahrscheinlichkeit, dass ein 9-fach-Jackpot eintritt. Denn erfahrungsgemäß werden mit diesen 11 Millionen Tipps ca. 75-80% aller möglichen Tippvarianten auch tatsächlich gespielt.
1: Teilweise wurden in den letzten Tagen 200 Tipps pro Sekunde abgegeben, die meisten davon Quick-Tipps. Das US-Militär hat vergangene Nacht wieder Ziele im Iran angegriffen, zum 8. Mal in Folge. Der Iran droht seinerseits mit Racheakten und hat 2 US-Militärstützpunkte in Kuwait angegriffen. Es droht damit eine Eskalationsspirale, zumal der Iran nun das mit den USA vereinbarte Rahmenabkommen ausgesetzt hat und sich nicht mehr daran gebunden fühlt. Die Plattform Wehrhaftes Österreich drängt auf eine Entscheidung bei der Wehrpflicht bis zum Sommerministerrat am 27. Juli. Das wäre ein wichtiges Signal der Handlungsfähigkeit des Staates. In die Diskussion um die Wehrdienstreform ist zuletzt wieder etwas Schwung gekommen. Bundeskanzler Stocker hat zuletzt das Kompromissmodell 6+3 ins Spiel gebracht. Also weiter 6 Monate Wehrdienst plus 3 Monate Milizübungen. Mehrere tausend Menschen haben gestern bei der Regenbogenparade in Bratislava für die Rechte von sexuellen Minderheiten demonstriert. Die Regierungsmehrheit in der Slowakei hat zuletzt mit Hilfe des konservativen Teils der Opposition mehrere Gesetzes- und Verfassungsänderungen durchgesetzt, die eine Anerkennung oder Gleichstellung von gleichgeschlechtlichen Partnerschaften schwerer machen sollen.
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3: In Tirol und Vorarlberg beginnt der Tag mit Wolken und dann auch ersten Regenschauern. Länger sonnig dagegen ist es noch im Osten und im Süden Österreichs. Aber auch hier steigt im Laufe des Tages die Unwettergefahr. Die Temperaturen im Westen bei 18 bis 26 Grad, im Osten sind sogar noch um die 30 Grad drinnen.
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5: Ganz egal, ob heute noch ein Ausflug, ein Familienbesuch oder einfach gar nichts am Programm steht. Ich freue mich, dass ihr mit dabei seid. Wie Semina Rossi einen ganz ruhigen Sonntag angeht, das verrät er euch in wenigen Minuten. Schönen guten Morgen.
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0: Das ist die grün-weiße Morgenwelle am Sonntag und das war soeben Neues von Taylor Swift. Was machen eigentlich die Promis an Sonntagen, wo mal kein Auftritt beispielsweise ansteht? Da fragen wir immer wieder mal nach. Und einer, der Sonntage ganz generell sehr ruhig angeht, ist Semina Rossi.
1: Ruhig, ich stehe auf sehr früh, manchmal 7 Uhr oder 7:30 Uhr. Und dann Frühstück mit meiner Frau und vielleicht planen wir, wenn eine gute Wette, einen Grill zu Hause, kommt der Enkelkind bei uns vorbei und wir feiern eine schöne Sonntag gemeinsam. Ganz einfach. Ich versuche nicht so viel zu machen, weil ich reise zu viel und ich bin auch gerne zu Hause.
0: Das kann ich absolut nachvollziehen, nachdem Semino ja so viel pro Jahr unterwegs ist für seine Fans. Jetzt hier ganz neue Musik von ihm, Wahnsinn oder Liebe.
2: Ist das von

0: Vier Schwestern, ein Welthit und eine klare Botschaft. Sister Sledge sind gleich dran für euch mit We Are Family.
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Die böhmische Liebe, gespielt von einer Blasmusik, ist immer wieder was Wunderbares, was ganz Besonderes. Und mit diesem Stück darf ich recht herzlich zu meiner zweiten halben Zeit von meinem Frühschoppen hier auf Radio Grün-Weiß begrüßen. Schön, dass alle noch dabei seid. Und apropos so Liebe, da hat auch ein Ehepaarl gut in der Hochzeit gefeiert. Und da hat sie zu ihm gesagt, hat sie gesagt, weißt du was, Schatzl? Hat sie gesagt, was ist denn? Hat sie gesagt, Schatzl, wir haben so ein schönes Leben gehabt jetzt miteinander. Jetzt seien wir mal ehrlich miteinander. Hast du mich betrogen? Nein, hat er gesagt, Schatzi, wenn du mich so fragst, ja, dann muss ich wirklich ehrlich sein. Also wir haben wirklich 50 Jahre ein wunderbares Eheleben gehabt, aber ich habe dich halt wirklich einmal habe ich dich betrogen. Schatz, jetzt warst du so ehrlich, hat sie gesagt, Schatzl, jetzt warst du so ehrlich, jetzt kann ich auch ehrlich sein mit dir. Aber ich habe ihn fast ein schlechtes Gewissen, ich habe dich in die 50 Jahre zweimal betrogen. Ma, hat er gesagt, zweimal, das darf es mich schon interessieren, mit wem auch. Ma, hat sie gesagt, einmal mit dem Gesangsverein und einmal mit der Feuerwehr.

Da liegt mein Dorf in der Sonne. Das waren Sie, die Moskirchner? Ja, teilweise liegt es in der Sonne, teilweise im Nebel, teilweise im Regen. Also momentan ist alles ein bisschen abwechslungsreich. Aber der Regen schaut ja natürlich auch nicht, aber die Sonne ist natürlich auch immer wieder präsent gewesen an den letzten Tagen und auch heute wieder. Wird's schon sehen. So, und weil ja das Dorf in der Sonne liegt, haben sich drei getroffen am Swimmingpool. Ein Amerikaner, ein Russ und ein Deutscher haben sie getroffen am Swimmingpool und auf einmal ist es gegangen. Und eine gute Fee ist dort erschienen. Hat die Fee zu einer gesagt, liebe Männer, wenn ihr jetzt aufgeht aufs 5-Meter-Brettl und dann dort oberspringt, habt ihr ja jeder einen Wunsch frei. Und wenn ihr wegspringt, sagt ihr, in was ihr landen wollt. Und das Becken ist dann gefüllt mit dem Ganzen, was ihr da haben wollt. Jetzt ist der Arme auf, Teufel gleich auf, aufs 5-Meter-Brettl, springt dort zwei, dreimal in die Luft und schreit er, Whisky! Und wie er sein Becken eintaucht, war das Becken voll mit Whisky. Kurze Zeit drauf ist schon der Russe gekommen, auf zum 5-Meter-Brettl, springt wieder hoch auf und auf einmal hat er geschrien, Wodka! Und auf einmal wieder eine taucht ins Becken, alles voller Wodka. Heißt echt ein Wahnsinn gewesen. Der Deutsche hat gesagt, Mensch, das machen wir auch mal, ne? Hat er gesagt. Auf aufs 5-Meter-Brettl, springt ein bisschen in die Höhe, sagt er, ich möchte nur Bier! Zack, Obikuf, bumm, hat seine Dusche gemacht, ist der ins leere Becken reingeflogen, auf feiste Ballen, hat er gesagt, zur Fee. Na super, hat er gesagt, ich wünsche mir Bier und jetzt ist das Becken leer. Ja, hat die Fee gesagt, ein gutes Bier dauert 5 Minuten.

Ja, an jedem Tag, wenn die Musi spielt. Die Gruppe Berggurt war das. Eine wunderbare Besetzung natürlich auch. Ja, jeder mag es, wenn die Musi spielt, aber man muss sie natürlich auch ein bisschen auskennen. Nicht, dass das so geht wie die zwei Spätzle, die was sie drauf haben, hat da nicht zum anderen gesagt. So, gehörst, Charlie, hat er gesagt, gehst du auch jetzt dann noch einmal da zu Figaros Hochzeit? Hat der andere gesagt, nein, wir schicken nur Blumen.

Eine flotte Musi aus der Schladminger Gegend war das, die rausfällt. Musi, eine steirische Musi, wie es einfach von Herzen kommt und wie es natürlich gehört da oben in der Schladminger Gegend. Und in der Schladminger Gegend haben sich auch zwei Freunde getroffen und da haben sie mal gesagt, sag, Herr Skorl, wie geht's denn immer? Sag, nicht gut. Sag, wieso geht's dir nicht gut? Ja, hat er gesagt, ich kann einfach nicht mehr so richtig gut schlafen. Ich kriege immer Drohbriefe. Was hat er gesagt? Drohbriefe kriegst du immer? Ja, Fräule, einen Drohbrief noch einen Monat. Dieses Monat habe ich schon zwei gekriegt. Sag, was? Du hast schon zwei Drohbriefe gekriegt diesen Monat. Du gehst zur Polizei, die können dir sicher helfen. Nein, die glaube ich, die können mir nicht helfen. Nein, das glaube ich nicht. Sag, warum sollen die denn nicht helfen können? Ja, hat er gesagt, ich glaube nicht, dass wir dir helfen können, weil die Drohbriefe, die kommen immer von Finanzamt.

Ja, Prost, die Stornis waren das, Bier und Bier, bis hell ist eine flotte Nummer von den Stornis, den Urgesteinen der Volksmusik. Immer noch ein bisschen aktiv, zum Beispiel am 15. August beim großen Gasner Musikhirtag werden sie wieder live auftreten und für gute Stimmung sorgen. Ich darf auch vor Ort sein mit einem kleinen Standl von Radio Grün-Weiß. Ich freue mich auf, wenn ihr alle vorbeischaut. So was Näheres werden wir dann noch hören am Sonntag, und zwar ganz genau am Sonntag, den 2. August, weil da sind die Stornis bei mir höchstpersönlich auf Besuch hier im Studio. Und ich darf sagen, von den Stornis zu den nächsten Urgesteinen, zu den Alpenrebellen, und haben eine eigene Nummer rausgebracht, weil sie sind ja vorher schon wieder neu formiert und natürlich auf die Bühne zurückgekehrt, und das sind die Alpenrosen. Gute Unterhaltung mit den Alpenrebellen!

Der schönste Mann im Dorf, das ist der Markus Kreuz, hat er da gesungen. Ja, schauen wir mal, ob das auch so stimmt, aber er ist wirklich kein unsauberer Bursch. Und auch ein fescher junger Bursch ist jetzt von Deutschland reingefahren und Urlaub zu machen nach Österreich und hat sich gedacht, weißt du was, ich fahre einfach an den Wörthersee und tue ein bisschen Wasserski fahren. Hat natürlich seine Wasserski aufgeschnallt aufs Dach, fährt so Richtung Grenze und wie er so zum Grenzübergang kommt, hat ihm dort der Grenzbeamte aufgehalten und hat gesagt, Entschuldigung, vielmals, stopp einmal. Ja, hat er gesagt, was kann ich da finden? Sag er, wo fahren wir hin? Ja, sag ich, fahre auf Urlaub. Sag er, mitten im Sommer mit Ski? Ja, hat er gesagt, sehen Sie, Herr Grenzbeamter, das sind Wasserski. Sag er, Wasserski? Ja, wo kann man da Wasserski fahren in Österreich? Ja, hat er gesagt, ich habe mir gedacht, ich fahre am Wörthersee. Am Wörthersee? Ach, habe ich gar nicht gewusst, dass der so steil ist.

Die Lungauer mit dem größten Glück der Welt. Ja, es ist wirklich so. Das größte Glück der Welt ist einfach, wenn man zufrieden ist. Man kann auch mit Kleinigkeiten zufrieden sein. Und wenn man dann zufrieden ist, dann geht es einem selber auch so richtig gut. Und dann ist natürlich das Glück auch nicht weit. Apropos Glück, da ist auch einer mit dem Radl gefahren in der Stadt in Bruck an der Mur und führt einen auf dem Zebrastreifen zusammen. Und wie der so dort liegt, der Fußgänger, schaut der Radlfahrer oben zu ihm und sagt, was du für ein Glück hast. Also ein Glück, was du hast, also ein Glück, was du hast. Du hast ein Glück heute, was du für ein Glück hast. Hat er gesagt, du bist ein bisschen deppert worden, jetzt führst du mich gerade mit dem Radl zusammen und sagst dir aber Glück. Ja, hat er gesagt, hast du wirklich ein Glück, weil vor einer halben Stunde war ich noch mit Lastung unterwegs.

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Das kann man richtig sagen. Der Willy Bitsche, der singende Rauffangkehrer war das. Das ist ein Hit. Ja, es ist einfach ein Hit, wenn ich auf die Zahlen so schaue, wie viele Leute das bei meinem Frühschoppen immer mit dabei sein und da sein oder zuhören. Oder wenn wir live draußen sind, natürlich auch kommen. Da muss ich wirklich Danke sagen. Und das ist ein Hit und das freut mich ganz besonders. Aber jetzt darf ich mich schon verabschieden von euch. Ich habe noch einen Titel ausgesucht von Christoph Hauser. Beim Heimgehen tue ich immer so hart. Ja, das ist völlig ein Titel, was mir auf den Leib geschrieben ist. Aber ich muss jetzt heimgehen. Ich sage daher Dankeschön, dass dabei wart beim Frühschoppen auf Radio Grün-Weiß von 11 bis 12. Wir hören uns ja wieder am Donnerstag, wenn es heißt, von 19 bis 20 Uhr die Murzmuggel-Gaudi, die Peter Rieser Show oder sonst spätestens nächsten Sonntag wieder von 11 bis 12 beim Frühschoppen hier auf Radio Grün-Weiß. Ich wünsche euch einen schönen Sonntag, natürlich einen guten Appetit, macht es gut, Dankeschön, bis zum nächsten Mal, sag euer Peter Rieser.

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1: Im Studio Hannes Haab. Es braucht bis zum Sommerministerrat in gut einer Woche eine Entscheidung. Das fordert die Plattform Wehrhaftes Österreich in Sachen Wehrdienstreform. Ähnliches ist auch vom Milizverband zu hören gewesen. Wo stehen wir aktuell in der Diskussion? Helene Feichtenhofer.
2: Die Parteien sind da nach wie vor zerstritten. Die Neos wollen am liebsten ein Freiwilligenmodell. Die SPÖ spricht sich für ein 6+2 Modell aus. Der ÖVP wäre das Modell 8+2. Also 8 Monate Grundwehrdienst und 2 Monate Pflichtübungen am liebsten. Wobei Kanzler Stocker zuletzt die Variante 6+3 ins Spiel gebracht hat. Also weiter 6 Monate Wehrdienst und 3 Monate Milizübungen. Damit würde die Volkspartei der SPÖ entgegenkommen, die sich das auch vorstellen kann. Die Neos haben sich dazu allerdings bislang nicht geäußert.
1: Können sich die Parteien nicht einigen, will der Kanzler weiterhin eine Volksbefragung abhalten. In Kärnten haben knapp 80 Helfer von der Feuerwehr einen größeren Waldbrand verhindert. Der Brand ist bei Maria Elend auf 1200 Metern Höhe entstanden. Ein Blitz hat in einen Baum eingeschlagen. 16 Fahrzeuge und ein Polizeihubschrauber waren im Einsatz. Nach 2 Stunden war der Brand gelöscht. Der Regen hat geholfen. Verletzt wurde niemand. Große Unternehmen in der EU dürfen ab heute unverkaufte Kleidung und Schuhe nicht mehr wegwerfen. Stattdessen sollen sie die Waren spenden oder eben versuchen, sie erneut zu verkaufen. Darum geht's bei einer neuen EU-Vorschrift, die ab heute gilt. Das soll helfen, die Müllberge etwas zu reduzieren. Bislang war es für Unternehmen oft günstiger, Produkte wegzuwerfen. In Österreich fehlt noch das nötige Gesetz dazu. Kleidung zu vernichten ist zwar verboten, bleibt aber straffrei, kritisiert Greenpeace. Der US-Elektroautobauer Tesla will, dass im Werk in Deutschland deutlich mehr Autos vom Band rollen. Für das Werk Grünheide bei Berlin peilt Tesla bis zu 7.500 Autos pro Woche an. Das wären über 370.000 Fahrzeuge im Jahr. Gleichzeitig will der US-Autobauer die Produktion von Batteriezellen ausbauen. Insgesamt sollen an die 3.500 neue Arbeitsplätze entstehen.
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3: Und da schauen wir mal, was uns heute erwartet an diesem Sonntag, dem 19. Juli. Da scheint vor allem nach Süden hin noch eine Zeit lang die Sonne, die kann man noch genießen in der Obersteiermark. Da gibt es schon dichte Wolken und da breiten sich schon rasch Regenschauer und Gewitter aus. Am Nachmittag wird es auch im Süden zunehmend gewitterig und manche Gewitter können heute auch recht kräftig ausfallen. Mit Starkregen, Sturmböen und auch Hagel ist möglich. Nach der Front beginnt es wieder aufzulockern, also am Abend haben wir wieder die Chance auf Sonnenschein und die Temperaturen liegen zwischen 20 und 28 Grad. Mit Durchzug der Front wird es etwas kühler. Aktuell messen wir noch 19 Grad im Alpengarten Badersee, 22 sind es am Hauptplatz in Junburg, 26 am Lendplatz in Graz und 24 Grad zeigt das Thermometer in der Kornmesserstadt Bruck an der Mur an. Wir starten wir morgen am Montag in die Woche, zeitweise ist es sonnig, aber nicht mehr beständig. Eine kleine Kalbfront kommt da auf uns zu. In den ersten Stunden scheint noch verbreitet die Sonne. Im Tagesverlauf kommen immer mehr Wolken heran und ab Mittag sind stellenweise auch Regenschauer und Gewitter dabei. Am wahrscheinlichsten sind diese von der Turacher Höhe und über die Choralpe bis übers Grazer Bergland zum Wechsel. Der Wind ist morgen nur schwach und die Temperaturen erreichen 20 bis 26 Grad.
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3: Um 12:04 und da ist wieder einiges los auf den steirischen Straßen. Es ist Urlaubszeit, da sind viel unterwegs. Und zwar auf der A2 Südautobahn Richtung Klagenfurt, da gibt es eine Blockabfertigung vor der Tunnelkette Back wegen Überlastung. Hier verliert er an die 15 Minuten. Und auch sonst gibt es einige Sperren und Baustellen, die uns begleiten über den Sommer. Die findet ihr wie immer aktuell auf unserer Radio Grün-Weiß App oder Website. Für eure Infos bezüglich der Straßen sind wir gerne da unter 038 42 43 und dreimal die 0. Ich wünsche somit weiterhin eine gute Fahrt.
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3: Und ich sage ein herzliches Hallo. Schön, dass wir wieder ein bisschen Zeit gemeinsam verbringen können am heutigen Sonntag. Heute für alle Fußballfans und ich denke für ziemlich alle bei uns bereiten wir jetzt schon vor auf das Finale der Fußball-Weltmeisterschaft. Spanien gegen Argentinien um 21 Uhr ist der Start. Und egal, ob euch da schon vorbereitet, gerade das Mittagessen genießt oder einfach den Sonntag laufen lässt, ja, mit der guten Musik geht's einfach besser. Und den besseren Musikmix, den haben wir, denn das Zepter ist in eurer Hand. Und ihr erreicht uns bis 15 Uhr unter 038 42 43 dreimal die 0 mit der Durchwahl 43. Die Wunschbox wartet auf eure Stimme und eure Wünsche unter 038 42 43 dreimal die 0 mit der Durchwahl 44. Oder ihr schreibt uns per E-Mail unter musikwunsch@gruen-weiß.at oder auch via WhatsApp. Da freue ich mich über eure Sprachnachrichten unter 0664 22 22 99 4.
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Ah, das haben wir schon was Feines. Sportfreunde Stiller mit Diamo Italiano. Vielleicht habt ihr auch schon euren Urlaub geplant oder seid gerade unterwegs. Seid die Lieblingsmusik begleitet euch jetzt auch für unser Geburtstagskind. Sabine hat mir hier geschrieben, und zwar Kurt sitzt gerade auf ihrer Terrasse. Er hat heute Geburtstag und er würde sich noch etwas wünschen. Ein Happy Birthday kommt hier von uns mit Andreas Cavalier und Bergbauernwurm.

0: Cavalier und die Bergbauernburm, das Geburtstagsständchen in unserem Wunschradio auf Radio Grün-Weiß. Ja, die Sonne scheint uns noch auf den Kopf, die Wolken, die kommen schon langsam und die verdreimal natürlich mit eurer Lieblingsmusik. Und die spielen wir jetzt da für den nächsten Wunsch. Unsere Wunschbox ist heute schon gut gefüllt, da hören wir jetzt gemeinsam rein.
1: Hallo, ich bin Veronika aus Brien. Bitte wünscht mir von Enrique Iglesias, Weil am Moor. Danke.

Moin, Amor, Enrico Iglesias. Hier kommen die Urlaubsfreuden auf und die Sommerfreuden. So kann man sich doch den Tag gefallen lassen, oder? Meint auch Gerhard. Er ist in Deutschland zu Hause, in Langenargen, und da hat natürlich auch Freunde in der Steiermark. Da kommt er her, da ist er geboren. Da denkt er oft gerne dran und schickt die liebe Grüße an Harald und Nadine. Und das jetzt mit Kerstin Ott und Tausendmal Nein. Einfach, weil ihm das Lied taugt, hat er gesagt.

0: Kerstin Otter und tausendmal Nein übrigens auch zu finden in unserem Hitvoting auf Radio Grün-Weiß. Und für eure Hits sind wir natürlich gerne da bis 15 Uhr.
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Melissa Naschenweng und Legenden. Ein paar Legenden gibt's ja. Auch unter uns. Christoph ist jetzt gemeint. Und zwar in Kindberg ist er zu Hause und hat am 16. Juli Geburtstag gefeiert. Nachträglich alles Gute und viel Glück mit dem neuen Schlepper von den Eltern Manfred und Renate und natürlich auch von uns, vom ganzen Radio Grün-Weiß-Team. Ein bisschen Andy Borg soll's sein, habe ich jetzt hier gehört. Und zwar Irmi und Manfred genießen heute den Sonntag in vollen Zügen. Aber es fehlt ihnen noch einer. Und zwar Andi. Der Andi Borg setzt sich jetzt zu ihnen mit seinem Hit Adios Amor. Die lieben Grüße gehen dann am Montag.

Adios Amor von Andy Borg hier bei uns. So klingen wir natürlich für euch im Wunschradio auf Radio Grün-Weiß. Und da ist natürlich noch Zeit bis 15 Uhr für eure Wünsche. Ein ganz besonderer kommt jetzt von Traude aus von Leiten. Ja, nachdem es jetzt ein bisschen kühler wird, denkt sie jetzt da schon wieder an das letzte Jahr. Und da hat sie gesagt, da würde ihr noch einer fehlen. JJ nämlich, der Gewinner vom Eurovision Song Contest 2025 mit Wasted Love hier bei uns.

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Cindy Lauper, Girls Just Want to Have Fun. Ja, natürlich. Wir wollen alle unseren Spaß haben und die Musik genießen am Sonntag. Und die Lieblingsmusik geht jetzt nach Neudau im Schwabenland. Michi ist da zu Hause. Ja, und sie hat mir geschrieben, sie hat den aktuellen Song von Gilbert, Alles bleibt anders und das ist okay, noch gar nicht gehört bei uns. Na, da werden wir jetzt gleich mal nachlegen. Es klappt auf alle Fälle und wir schicken da ganz liebe Grüße. Und natürlich soll auch Michi den Sonntag so richtig genießen.

Alles bleibt anders und das ist okay, Gilbert hier bei uns am Sonntag im Wunschradio. Und da kommen wir schon zum nächsten Song. Manuela im Pölstal ist sie zu Hause, freut sich schon auf das Familien-Open-Air in Busterwald mit Draufgänger und Hanna. Und als kleinen Vorgeschmack spielen wir sie natürlich mit Hallo kleine Maus.

kleine Maus, die Draufgänger und Hanna. Ja, und da fehlt dann noch die braun gebrannte Haut. Heute wird sie schwer bräunen am Nachmittag, denn ich sehe ja schon die ersten Regenwolken aufziehen. Aber viele nutzen noch die Zeit und grillen im Garten. Ja, wir Steirerinnen und Steirer lieben ja das Grillen im Sommer. Und so ist es auch, wenn wir dann nach Bruck an der Mur schauen. Karin hat mich hier angeschrieben und schreibt, hallo, wir sitzen gerade im Garten zusammen zum Grillen. Und ihr Mann hat seine Freunde, die Wandervögel, eingeladen. Der Verein organisiert immer sehr erfolgreich die Waldweihnacht in Bruck an der Mur. Und da haben wir auch schon sehr viel gehört drüber. Ja, und das sollen sie genießen, die Organisatorinnen und Organisatoren. Und das können sie jetzt mit der Hymne, die für sie eine Hymne ist, Nick B. und braun gebrannte Haut.

0: Der Sonnenbrand lässt grüßen. In diesem Fall ist es ein positiver von Nick B. Eine Stunde haben wir noch, ein bisschen über eine Stunde für eure Wünsche. Und wenn ihr euch die Nummer noch nicht eingespeichert habt, hier kommt sie nochmal.
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9: Und da sind wir wieder mit dem Wunsch, bevor ihr wieder bestens informiert reinstartet in den heutigen Nachmittag. In Seckau riecht es jetzt zumindest aus einem Haus oder aus einer Wohnung richtig gut nach Backhändel. Ja, die Veronika ist da im Gange und bereitet gerade Backhändel zu für die ganze Familie zum Genießen. Bevor uns jetzt allen das Wasser im Mund zusammenrinnt, wünscht sie uns einen schönen Sonntag mit Ben Zucker.
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der Sonne entgegen. Da müssen wir jetzt einen langen Stecken nehmen, um die Wolken wegzuschieben. Aber die kommt uns heute noch besuchen. Aber mehr zum Wetter gibt's gleich nach den Nachrichten. Und Punkt. Im Studio ist heute Hannes Happ.

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1: Im Studio Hannes Haab. Ein Drittel aller Todesfälle in Österreich geht auf Herz-Kreislauf-Erkrankungen zurück. Sie bleiben damit die häufigste Todesursache. Um Gesundheit mehr in der Gesellschaft zu verankern, haben sich unter österreichischer Führung über 60 internationale Wissenschaftler zusammengeschlossen. Bei Gesundheit geht's viel um die richtige Kommunikation, sagt uns Ernährungswissenschaftler Manuel Schätzer von SIPCAN.
2: Es sollte sich in Lehrplänen nicht nur für Schülerinnen und Schüler, sondern auch für Personen, die sich in diesen gesundheitsbezogenen Ausbildungen befinden, berücksichtigt werden. Es sollte mehr evidenzbasierte Wissenschaft verständlich und für den Alltag brauchbar formuliert werden, aber auch natürlich die gesündere Wahl zur leichteren gemacht werden.
1: Dazu zählt unter anderem auch, Marketing für Lebensmittel stärker zu regulieren, besonders bei Kindern und Jugendlichen, so Schätzer. Großer Polizeieinsatz gestern Nachmittag in der Steiermark in Untershafen in Grafendorf bei Hartberg. Die schwer bewaffneten Polizisten samt Polizeihubschrauber haben nach einem Mann gesucht, der versucht haben soll, das Haus seiner Nachbarn anzuzünden. Auslöser war ein Streit, der völlig eskaliert ist. Das Feuer konnte zum Glück rasch gelöscht werden. Den Mann haben Polizisten dann am Abend im Burgenland festgenommen. Große Unternehmen in der EU dürfen ab heute unverkaufte Kleidung und Schuhe nicht mehr wegwerfen. Stattdessen sollen sie die Waren spenden oder eben versuchen, sie erneut zu verkaufen. Darum geht's bei einer neuen EU-Vorschrift, die ab heute gilt. Das soll helfen, die Müllberge etwas zu reduzieren. Bislang war es für Unternehmen oft günstiger, Produkte wegzuwerfen. In Österreich fehlt noch das nötige Gesetz dazu. Kleidung zu vernichten ist zwar verboten, bleibt aber straffrei, kritisiert Greenpeace. Tausende Besucher hat in der Nacht auf heute das Fest des Erlösers in Venedig begeistert. 4000 Boote mit knapp 28.000 Menschen an Bord haben das traditionelle Feuerwerk in der Lagune bestaunt. Die Tradition erinnert an das Ende der Pestepidemie im 16. Jahrhundert.
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3: Jetzt macht die Sonne kurz Pause in der Steiermark. Ein paar Sonnenstrahlen sehe ich da noch. Ja, bei Neumarkt, Kapfenberg strahlt noch ein bisschen die Sonne raus, aber damit ist jetzt vorbei. Die Wolken werden dichter und es breiten sich schon langsam Regenschauer und Gewitter aus. Manche Gewitter können da auch kräftig werden heute Nachmittag mit Starkregen, Sturmböen und Hagel. Also alles schützen, was zum Schützen ist. Hinter der Front, da beginnt es wieder aufzulockern. Also am Abend haben wir wieder etwas Chance auf Sonnenschein und die Höchstwerte, die liegen zwischen 20 und 28 Grad. Zurzeit ist es aber etwas kühler, weil da die Regenfront durchzieht. Das schauen wir uns gleich mal an. 18 Grad hat es zum Beispiel am Wildenberg in Mautern, 27 Grad noch bei der Dorfkapelle Werndorf. Da ist noch richtig sonnig und warm. 17 Grad hier nochmal in der Gaal beim VW Käfermuseum und 19 sind zum Hauptplatz in St. Marien im Mürztal. Morgen am Montag geht es ja unbeständig weiter. In den ersten Stunden begleitet uns dann noch die Sonne rein in den Tag. Dann kommen aber schon wieder dichte Wolken und ab Mittag sind wieder Regenschauer und Gewitter mit dabei. Am wahrscheinlichsten sind sie von der Duracher Höhe und der Korbalpe übers Grazer Bergland bis hin zum Wechsel. Die Temperaturen morgen erreichen 20 bis 26 Grad.
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3: Um 14 Uhr und 4 Minuten und da ist einiges los in der Steiermark auf unseren Straßen. Auf der B320 der Enstallstraße Richtung Liezen, da geht's sehr zäh voran. Es staut zwischen Weißenbach bei Liezen und Liezen. 10 Minuten verliert ihr da aktuell. Also hier heißt etwas Radio Grün-Weiß hören und Zeit einpacken. Das gilt auch für die A2 Südautobahn in beide Richtungen. Da gibt's eine Blockabfertigung von der Tunnelkette Back wegen Überlastung. 30 Minuten braucht ihr hier auf alle Fälle länger. Und es wird geblitzt am Sonntag. Und zwar auf der A9 Birnautobahn Richtung Linz. Zwischen Leibniz und Lebring hinter der Lärmschutzwand stehen sie hier. Und ich bedanke mich bei unserem Verkehrsreporter Georg. Wenn ihr es im Gleichtun möchtet und etwas entdeckt auf unseren Straßen, wir sind da für euch unter 0664 22 22 99 4. Ich wünsche damit weiterhin eine gute Fahrt. Kommt gut an euer Ziel.
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3: Und ich sage ein herzliches Hallo, schönen Nachmittag. Und diese Stunde füllen wir wieder mit eurer Lieblingsmusik. Das Zepter ist in eurer Hand und ich bin am Telefon unter 038 42 43 dreimal die 0 mit der Durchwahl 43. Die Wunschbox wartet auch in dieser Stunde auf eure Stimmen unter 038 42 43 dreimal die 0 mit der Durchwahl 44. Oder ihr schreibt uns entweder per E-Mail unter musikwunsch@gruen-weiß.at oder ihr hinterlasst uns eine Sprachnachricht via WhatsApp unter 0664 22 22 99 4. Schön, dass ihr da seid.

Sunshine, das SOS Bro checkt mit Dan Thomas. Also wirklich fein, muss ich sagen. Die Shannon Light, die sind jetzt an der Reihe. Natürlich sind wir das alle. Alle Steirerinnen und Steirer sind da gemeint. Bin ich mir ganz sicher. Steffi Werger hat diesen Song rausgebracht. Der ist wirklich ein Traum. Und Anne aus Trofeiach wünscht sich ihn. Und zwar schickt sie liebe Grüße an ihre Schwiegereltern. Alles Liebe und einen schönen Sonntag. Und da sind sie, die Shannon Light.

So schöne Leute, Stefanie Berger, da habe ich aber noch jemanden, nämlich ein Geburtstagskind an der Reihe. Und zwar Dominik Gruber hat gestern seinen 18. Geburtstag gefeiert und ich denke, jetzt ist er wieder munter von der Feier. Jetzt ist seine Familie da und schickt ihm liebe Grüße, Mama, Papa und Larissa. Alles Gute zur Volljährigkeit, auch von uns. Ja, und schön weiterfeiern heißt er mit Cadillac und Magic 96.

Der Cadillac, ja, vielleicht wartet der ja auch zum 18. Geburtstag. Ich hätte Freude gehabt damals. Wir schauen jetzt aber weiter zum nächsten Song und zum nächsten Geburtstagskind. Alfred hat auch Geburtstag. In Graubart ist er zu Hause und Andrea, seine Frau, hatte mich angerufen. Alles Liebe und Gute von ihr und von seinen Kindern und natürlich auch von uns, vom ganzen Radio Grün-Weiß-Team mit Semino Rossi. Vamos!

Na, gehen da mal noch lange nicht. Bis 15 Uhr spielen wir noch die Lieblingsmusik von euch. Und da kommen wir jetzt nach St. Michael. Da ist Familie Rabel zu Hause und sie haben ein tolles Motto, das sie uns da mitgeben möchten. Nimm das Leben nicht zu ernst. Das ist ein Song von den Fechtbänklern und Alexander Eder. Und damit wünschen sie allen, die uns jetzt zuhören, einen schönen Sonntag.

Sprinkel und Alexander Eder bei uns. Das darf natürlich auch nicht fehlen, egal welcher Wunsch da auf der Zunge brennt. Der musikalische zumindest. Den können wir erfüllen bis 15 Uhr. Ein bisschen Platz habe ich noch ganz zum Schluss von der Sendung. Und ich bin am Telefon unter 038 42 43, dreimal die 0 mit der Durchfall 43. Nö.

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1: Im Studio Hannes Haab. Die Freiheitlichen liegen weiter auf Platz 1. Das zeigt heute die neueste Sonntagsumfrage des Linzer Market-Instituts für den Standard. Die FPÖ kratzt mittlerweile an der 40%-Marke. ÖVP und SPÖ sind weiter im Sinkflug, obwohl die Regierung zuletzt klargemacht hat, viel weitergebracht zu haben. Die Kanzlerpartei ÖVP rutscht unter 20%, dicht dahinter die Sozialdemokraten mit 17%. Die Grünen dagegen können in der Umfrage im Vergleich zur letzten Nationalratswahl zulegen und schaffen 12%. Die nächste planmäßige Nationalratswahl würde es im Herbst 2029 geben. Piloten eines Privatfliegers sind im Anflug auf den Grazer Flughafen von einem Laser geblendet worden. Passiert ist der Vorfall während eines Trainingsflugs schon Donnerstagabend, wie uns die Polizei heute sagt. Die Piloten haben den Vorfall per Funk an die Austro-Control gemeldet, die den Fall bei der Polizei angezeigt hat. Die Suche der Polizei nach Tätern in der Grazer Innenstadt ist bisher ohne Erfolg verlaufen. Ein Waldbrand rund 100 Kilometer nördlich der spanischen Hauptstadt Madrid hat mehr als 13.000 Hektar Land zerstört. Über 700 Menschen mussten die Behörden in Sicherheit bringen. Mehrere hundert Feuerwehrleute versuchen, das Feuer zu löschen. Bereits am Mittwoch ist bei Saragossa im Nordosten Spaniens ein Feuer ausgebrochen. Fast 16.000 Hektar sind verbrannt. Gute Nachrichten gibt's für Pendler und Zugreisende auf der Weststrecke. Die Züge auf dem Abschnitt zwischen Linz und St. Valentin sollen ab morgen wieder planmäßig fahren. Die Oberleitung ist repariert, die letzten Arbeiten am defekten Stellwerk laufen. Noch bis Mitternacht gilt der Notfahrplan und Schienenersatzverkehr. Die ÖBB bitten aber alle Fahrgäste, sich die Infos über die aktuelle Verbindung zu holen, über die Scotty-App oder auf der Homepage der ÖBB.
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2: Da hat es richtig abgekühlt jetzt in der Steiermark und am Himmel sind dicke Wolken. Teilweise nehmen die auch Regenschauer und Gewitter mit. Die Gewitter sind jetzt nach Süden gezogen. Es kann aber auch heftig werden mit Starkregen, Sturmböen und Hagel. Wenn die Front bei uns vorbeizieht, dann beginnt es wieder aufzulockern. Also, dass wir die Sonnenstrahlen sehen, das ist ziemlich sicher heute noch. Und die Temperaturen, die sind jetzt empfindlich nach unten gegangen und liegen maximal bei 15 bis 25. Grad. Aktuell messen wir 21 Grad vor dem Schwarzenegger Museum in Tal bei Graz. Im Freizeitzentrum Stallhofen sind es 21 Grad. Im Freibad Trofeiach, da müssen wir jetzt schon hart sein, wenn wir da reinspringen, hat 17 Grad und 16 Grad sind im Märchenwald in St. Georgen ob Junburg. Morgen am Montag bleibt es unbeständig. Wir starten zumindest noch mit Sonnenschein in den Tag. Es kommen aber wieder dichte Wolken heran und ab Mittag nehmen die auch wieder Regenschauer und Gewitter mit. Am wahrscheinlichsten sind sie von der Duracker Höhe und der Choralpe übers Grazer Bergland bis hin zum Wechsel. Die Temperaturen, die bleiben auch morgen ein bisschen gedämpft. Also von den 30 Grad sind wir da weit weg. Maximal 20 bis 26 sind morgen drinnen.
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2: Um 16:03 und da geht's ordentlich zur Sache in der Steiermark, auch auf den Straßen. Das schauen wir uns jetzt mal näher an. Auf der A9 Bürnautobahn Richtung Spielfeld, der Plaputsch-Tunnel ist gesperrt wegen eines defekten Fahrzeugs. Hier bitte über das Grazer Stadtgebiet ausweichen, das ist möglich, aber auch da geht's schon zäh voran. Auf der A2 Südautobahn Richtung Wien, hier ist eine Blockabfertigung von der Tunnelkante Back. Hier verliert ihr aktuell an die 20 Minuten, da lässt der Reise Verkehr grüßen. Auf der A9 Bürnautobahn Richtung Spielfeld nach dem Knoten Graz-Webling. Da ist jetzt der Regen hingezogen, da ist Aquaplaning, also eine richtige Gefahr. Hier bitte das Tempo an die Straßenverhältnisse anpassen. Und ebenso auf der neuen A9 Bürnautobahn Richtung Linz, da staut es auf Höhe der Raststation Graller wegen eines Unfalls. Die Einsatzfahrzeuge sind bereits vor Ort. Falls ihr noch etwas entdeckt auf den steirischen Straßen, wir sind da für euch unter 0664 22 22 99 4 und ich wünsche somit weiterhin, wo es geht, eine gute und vor allem eine sichere Fahrt.
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2: Und ich sage einen schönen Nachmittag. Schön, dass ihr wieder mit dabei seid. Ja, draußen ist es etwas regnerisch geworden. Umso mehr können wir uns da freuen über gute Musik und natürlich im Feelgood-Wochenende bei uns. Ja, und ein Leben ohne Eis ist machbar, aber sinnlos, denn heute ist der Tag der Eiscreme. Was der Tag sonst noch zu bieten hat, der 19. Juli, da das schauen wir uns genauer an nach einem musikalischen Dreierback. Mit dabei ist Nick, Howard Carpendale und die Pretenders.
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0: Laura Nonce hier bei uns. Im Feel-Good-Wochenende, und damit wir uns so richtig wohlfühlen, haben wir jetzt zusammengestellt, nämlich den geschichtlichen Hintergrund des heutigen Tages. Was ist denn da alles passiert? Was heute passieren wird, das wird auch Geschichte schreiben, denn heute ist das Finale der Fußball-WM. Start 21 Uhr Spanien gegen Argentinien. Wenn ihr schon Tipps habt dafür, dann würde ich mich freuen drüber. Dann könnt ihr mir die auch gerne mitteilen. Via WhatsApp, da freue ich mich über eure Stimme, 0664 22 22 99 4. Aber jetzt kommen wir zum 19. Juli. Heute dürfen wir genießen, nicht nur Fußball, sondern auch ein kühles Eis. Denn heute ist Tag der Eiscreme. Und die Metro, die ist auch heute das erste Mal gefahren. Aber mehr dazu von Marlene Baumgartner.
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2: Sonntag, 19. Juli, und heute ist ja das Finale der Fußball-WM. Aber was in der Vergangenheit alles an diesem Tag passiert ist, das hört ihr erstmal jetzt. Die erste Linie der Pariser Metro, die ist am 19. Juli 1900 eröffnet worden. Die Eröffnung hat damals im Rahmen der Weltausstellung in Paris stattgefunden, um den Besuchern die Möglichkeit zu geben, sich praktisch durch die Stadt zu bewegen. Ja, wenn es einen perfekten Tag für ein Kugel Eis gibt, dann ist es wohl heute. Es ist nämlich der Tag der Eiscreme. Früher Profiboxer, heute Bürgermeister der ukrainischen Hauptstadt Kiew. Vitali Klitschko feiert heute seinen 55. Geburtstag. Außerdem gratulieren wir dem britischen Schauspieler Benedict Cumberbatch. Er könnte euch unter anderem als Sherlock in der gleichnamigen Krimiserie oder natürlich als Doctor Strange in den Marvel-Filmen bekannt sein. Den 70er, den feiert heute Pop- und Schlagersängerin Juliane Werding. Der Durchbruch, der ist ihr ja Anfang der 70er Jahre gelungen mit dem Lied Der Tag, als Conny Kramer starb. Und 79 wird heute eine richtige Rock-Legende, nämlich Brian May, der Leadgitarrist von Queen. Und er ist nicht nur ein absolutes Rock-Urgestein, sondern auch Astrophysiker, ein richtiges Multitalent also.
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0: Und der feiert auch heuer Jubiläum, ganz genau, heute Jubiläum, 40 Jahre ist alt. Invisible Touch von Genesis. Ich habe auch dieses Video geliebt. Jetzt hören wir ihn aber hier bei uns im Feel-Good-Wochenende.

0: Tages sind aus dem Jahr 1986, genau 40 Jahre alt. Und damit geht's für uns jetzt aber auf die Straßen. Genau um 16.22 Uhr, denn hier hat Sabine mir geschrieben, sie ist gerade im Stau unterwegs und zwar vom Semmering in Richtung Neunkirchen. Da staut es ordentlich. Ja, da wünschen wir natürlich auch viel Geduld. Dann schauen wir gleich, wie es denn weitergeht. Gute Neuigkeiten gibt es, der Blabutstundl ist wieder offen, da läuft's wieder. Aquaplaning-Gefahr ist auf der A9 Birnautobahn Richtung Spielfeld nach dem Knoten Graz-Webling. Also hier heißt es aufpassen und gekracht hat es auf der A2 Süd. Autobahn Richtung Klagenfurt zwischen Hartberg und Sebersdorf Bad Waltersdorf. Die Einsatzkräfte sind da schon informiert. Für eure Verkehrsinfos haben wir immer ein offenes Ohr unter 038 42 43 und dreimal die Null.
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0: Wind und lass die Sonne in dein Herz. Ja, die lassen wir natürlich hinein. Auch wenn es draußen nicht so fein ist, da machen wir trotzdem die beste Stimmung. Und die bekommt ihr natürlich auch bei euren Freizeitvergnügen in der Steiermark. Was genau los ist, weiß Julia Hofer.
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2: Heute um 18 Uhr sorgt die Trachtenmusikkapelle Gossendorf beim Kurkonzert Bad Gleichenberg am Musikpavillon für einen stimmungsvollen Sommerabend mit schwungvoller Blasmusik. Der Eintritt ist frei, bei Schlechtwetter entfällt das Konzert. Dann morgen um 19 Uhr lädt das Cineplex Leoben wieder zum Kunstkino Montag. Gezeigt wird diesmal der Film Verflucht normal. Weitere Infos gibt's auf cineplex.at. Am Dienstag um 20 Uhr steht Lydia Brenner-Kasper mit ihrem neuen Kabarettprogramm Haltbar Milf auf der Kasematenbühne Graz. Mit viel Selbstironie und Charme nimmt sie das Älterwerden, Schönheitsideale und den ganz normalen Alltagswahnsinn humorvoll aufs Korn. Und am Mittwoch um 9.30 Uhr lädt der Kongress Schladming zum Familienkonzert Die Liedersuchmaschine. Gemeinsam mit Bergfee Doremi gehen Groß und Klein auf eine musikalische Entdeckungsreise voller Lieder, Klänge und Mitmachmomente. Aber egal, was bei euch so am Plan steht, wir wünschen euch auf jeden Fall viel Spaß und gute Unterhaltung.
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0: Hang ab mit Madonna, da hängen wir doch mal ab am Sonntag.
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0: Looking for the Summer, Chris Rea. Ja, und da kommt die Sonne größtenteils auch schon wieder raus in der Steiermark. Wenn sich die Wolken verziehen, so soll es doch auch sein. Aber bei uns geht's jetzt auf alle Fälle sportlich weiter. Und zwar hat es da ein Testspiel gegeben vom GAK gegen zwar Dynamo Dresden. In der Dana Arena in Windischgarsten hat es für den GAK das letzte Vorbereitungsspiel gegen Dynamo Dresden eine klare Niederlage gegeben. Obwohl sich die Rotjacken in einem 120-Minuten-Duell 4 Torschüssen erarbeitet haben, hat man am Ende gegen Dynamo Dresden klar den Kürzeren gezogen. Die Analyse von GAK-Trainer Ferdinand Feldhofer beinhaltet aus einem speziellen Grund nur das 0:2 nach 90 Spielminuten.
1: Weil wir einfach ein paar Themen gehabt haben mit Krankheitsfällen und leicht angeschlagenen Spielern. Deswegen war es heute auch nicht möglich, dass wir nach 60 Minuten oder nach 90 Minuten einfach die komplette Elf tauschen. Wir haben es nicht mehr ändern können. Das Ergebnis schaut jetzt wild aus, aber ich bin mit der Leistung gar nicht unzufrieden, die ersten 90 Minuten, weil wir einfach viele Chancen kreiert haben, wir ansehnlich agiert haben.
0: Oh, das klingt doch positiv. Trotzdem kann man nach der verpatzten Generalprobe für den bevorstehenden Cup- und Bundesliga-Auftakt nicht auf die Tagesordnung übergehen und es gilt, die Fehlerliste aufzuarbeiten.
1: Tore müssen wir einfach abstellen, diese individuellen Geschichten, einfache Ballverluste bzw. nicht nachgehen nach einem Freistoß, das taugt mir nicht, aber ich weiß einzuordnen.
0: Neuzugang Tim Trummer hat neben seinem persönlichen Fazit über die Vorbereitungszeit auch die klare Niederlage angesprochen.
2: Im Ergebnis sind wir nicht zufrieden, aber die individuelle Qualität und wie die spielen, wird uns auch in der Liga erwarten. Wir sind froh, dass das jetzt in der Vorbereitung passiert und nächste Woche im Cup die erste Runde überstehen und weiterkommen. Und ich bin zufrieden mit der Vorbereitung. Die Mannschaft hat mich vom Anfang an gut aufgenommen, vom ersten Training und mir sofort das Vertrauen gegeben, auch der Trainer.
0: Der aktuelle ÖFB U21-Nationalteam-Kicker und Red Bull Salzburg-Leihspieler brennt also wie seine GAK-Teamkollegen auf das erste Pflichtspiel im ÖFB-Cup. Dabei heißt es am kommenden Samstag bei der Regionalliga Ost Club Donaufeld in Wien anzutreten. Und da ist natürlich Daumen drücken für die GAK-Fans.
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Alle Achtung, Café Kuba. Ja, von Kuba geht's zurück. Hier die Steiermark und natürlich heute auch für alle Fußballfreunde zur Fußball-WM zum Finale. Und jetzt nach den ganzen Spielen kennen das viele von uns, nämlich dem Schlafmangel. Was der Schlafmangel aber in unserem Körper tut und ja, was das für Auswirkungen für uns hat, das hört ihr gleich. Und zwar nach Autofahrer, so oder so.

0: so oder so, out of order hier bei uns. Im Feel Good Wochenende. Ja, und jetzt schauen wir mal, was der Schlafmangel mit uns macht. Mehr dazu weiß Karin Feiler.
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2: Habt ihr gewusst, dass Schlafmangel das Gehirn ähnlich beeinträchtigen kann wie Alkohol? Studien zeigen, dass 17 bis 19 Stunden ohne Schlaf die kognitive und motorische Leistungsfähigkeit im gleichen Maße einschränken wie ein Blutalkoholspiegel von 0,0%. Nach 24 Stunden ohne Schlaf entspricht die Beeinträchtigung sogar etwa 0,10%. Der Grund dafür, Schlafmangel und Alkohol beeinflussen unter anderem denselben Botenstoff im Gehirn, das Adenosin. Dadurch nehmen Müdigkeit, Trägheit und Konzentrationsschwäche zu. Besonders betroffen sind wichtige Fähigkeiten wie Aufmerksamkeit, Entscheidungsfindung, Reaktionszeit und die Hand-Augen-Koordination. Genau diese Fähigkeiten sind beispielsweise beim Autofahren oder beim Bedienen von Maschinen entscheidend. Noch erstaunlicher ist, dass übermüdete Menschen ihre eigene Leistungsfähigkeit oft ähnlich falsch einschätzen wie alkoholisierte Personen. Sie fühlen sich häufig fitter und aufmerksamer, als sie tatsächlich sind.
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0: die 90er Jahre. Lassen grüßen UB40 und Robert Palmer. Hier bei uns natürlich im Feelgood-Wochenende mit I'll Be Your Baby Tonight. Und wir holen in dieser Stunde nochmal den Sommer zu uns, damit die Sonne auch richtig wieder rauskommt am Abend. Ja, mit dem Sommerhit Alvaro Soler und der Nico Santos Candela.
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Und heute ist es soweit, das große Finale der Fußball-WM findet statt. Da geht es um den WM-Titel zwischen den amtierenden Europameister Spanien gegen WM-Titelverteidiger Argentinien. Aber das bedeutet natürlich auch für den Handel ein großes Plus. Mehr dazu und zu den aktuellen Themen des Tages hat Hannes Happ um 17 Uhr für euch.

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1: Im Studio Hannes Harp. Heute Abend geht's um den WM-Titel zwischen dem amtierenden Europameister Spanien gegen WM-Titelverteidiger Argentinien. Die Fußball-WM mit der Österreich-Teilnahme hat auch dem Handel wichtiges Geschäft gebracht. Etwa 200 Millionen Euro mehr als sonst, erzählt uns Rainer Will vom Handelsverband.
2: Besonders profitiert haben alle Bereiche rund ums gemeinsame Fußballschauen, in erster Linie der Lebensmittelhandel mit Snacks und Getränken für den gemeinsamen Fernsehabend, aber auch der Sporthandel mit Fanartikeln und der Elektronikfachhandel, um eben die nötige Infrastruktur zum Fernschauen zur Verfügung zu stellen.
1: Einen regelrechten Boom hat es bei den Sammelkarten und Stickern gegeben. Die waren teils schon während der Gruppenphase ausverkauft. In vielen Einkaufszentren hat es deshalb etwa große Tauschbörsen gegeben, sagt Will. Die Freiheitlichen liegen weiter auf Platz 1, das zeigt heute die neueste Sonntagsumfrage des Linzer Market-Instituts für den Standard. Die FPÖ kratzt da mittlerweile an der 40%-Marke, ÖVP und SPÖ sind weiter im Sinkflug. Die Kanzlerpartei ÖVP rutscht unter 20%, dicht dahinter die Sozialdemokraten mit 17%. Die Grünen dagegen können in der Umfrage im Vergleich zur letzten Wahl zulegen und schaffen 12%. Die Plattform Wehrhaftes Österreich drängt auf eine Entscheidung bei der Wehrpflicht bis zum Sommerministerrat am 27. Juli. Das wäre ein wichtiges Signal der Handlungsfähigkeit des Staates. In die Diskussion um die Wehrdienstreform ist zuletzt wieder etwas Schwung gekommen. Bundeskanzler Stocker hat zuletzt das Kompromissmodell 6+3 ins Spiel gebracht. Also weiter 6 Monate Wehrdienst plus 3 Monate Milizübungen. Ab heute entscheidet die UNESCO neu, ob Wien weiter als gefährdetes Weltkulturerbe gilt. Grund ist ein umstrittenes Hochhausprojekt am Heumarkt, das viele als Bedrohung für das historische Stadtbild sehen und weswegen Wien auf einer Warnliste steht. Bund und Stadt hoffen, dass Wien von dieser roten Liste wieder runterkommt. Eine Entscheidung soll es frühestens übermorgen geben.
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3: Da gehen vorerst noch einige Ringschauer und teils kräftige Gewitter nieder. Jetzt ist das Gewitter oder die Front weitergezogen nach Süden. Die sind jetzt betroffen. Sie werden im Laufe des Abends aber immer seltener und die Wolken lockern auf. Damit zeigt sich verbreitet noch die Sonne am Abend. Die Nacht ist dann größtenteils trocken und bis auf einzelne Nebelfelder in den Tälern auch länger klar. Der Wind flaut ab und es wird ziemlich frisch. Die Temperaturen, die sinken wieder 15 bis 8 Grad. 8 Grad gibt's in der Obersteiermark, da kann man durchaus wieder die dicke Decke auspacken. Schauen wir gleich mal auf die aktuellen Werte. Im Barfußpark Bad Mitterndorf sind 16 Grad, 20 vor dem Veranstaltungszentrum Fernitz-Mellach. In Funster vor dem Bergbaumuseum messen wir auch 16 Grad. Und 15, knackige 15 sind bei euch zu Hause in Langenwang. Auch morgen Montag ist es etwas kälter und sehr unbeständig. In der Früh scheint noch die Sonne, dann zieht es langsam zu und ab Mittag breiten sie sich wieder aus, die Regenschauer und Gewitter. Am wahrscheinlichsten sind sie von der Duracher Höhe und der Choralpe übers Grazer Bergland bis hin zum Wechsel. Und die Temperaturen, die liegen bei doch gedämpfteren 20 bis 26.
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3: Um genau 17:04 und da ist es auch etwas ruhiger geworden auf den steirischen Straßen. Schauen wir uns gleich näher an auf der B317, der Friesacher Straße Richtung Klagenfurt. Da geht es noch zäh voran zwischen St. Marien bei Neumarkt und Friesach. Hier verliert ihr aktuell noch 40 Minuten. Dafür ist es wieder aufgehoben, die Sperre am Plaputschtunnel, da läuft's wieder, beziehungsweise fährt's auf der A9 Bürnautobahn Richtung Spielfeld, das defekte Fahrzeug ist weg. Zäh voran geht's auch auf der A2 Südautobahn Richtung Wien, die Blockabfertigung von der Tunnelkette Back ist noch aufrecht, hier verliert ihr aktuell an die 20 Minuten. Für eure Verkehrsinfos sind wir gerne auch via WhatsApp da unter 0664 22 22 99 4. Ich wünsche weiterhin eine gute Fahrt, kommt gut an euer Ziel.
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3: Oh, und ich wünsche natürlich ein herzliches Hallo, schönen Nachmittag und freut mich, dass wir auch jetzt ein bisschen Zeit gemeinsam verbringen können. Jetzt hören wir da mal rein in ein Musikstück, das uns, ja, ziemlich alle begleitet hat in den 80er und 90er Jahren. Schauen wir mal, ob ihr das kennt. Unverkennbar, oder? Modern Talking nämlich. Ja, das waren wirklich viele Hits, da sind wir nicht dran vorbeigekommen. Jetzt hat Dieter Bohlen aufgezeigt. Mit einer Aussage, er wünscht sich ein Comeback. was genau dahinter steht und was Thomas Anders dazu sagt, das hört ihr hier bei mir nach dem musikalischen Dreierpack mit den Lockies, David Hasselhoff und Angelina Mango. Schönen Nachmittag.
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Nockis mit 1 bei uns im Feelgood-Wochenende. So klingen wir für euch am Sonntagnachmittag. Was würdet ihr davon halten, wenn Modern Talking ein Comeback erlebt? Ja, das ist der Synthi-Sound, der typische Sound der 80er Jahre, den man da erlebt haben. Und Dieter Bohlen, der ist ja bekannt für zahlreiche Hits, die er aufs Papier gebracht hat, getextet und auch die Melodie dazu geschrieben hat. Ja, und jetzt wünscht sich Dieter Bohlen Modern Talking zurück. Und zwar hat er da im Podcast Hopf und Kettner drüber gesprochen. Und er spricht, hat auch über seinen früheren Bandkollegen Thomas Anders offen gesprochen. Er hat deutlich gemacht, dass er die alten Konflikte am liebsten hinter sich lassen würde. Der Bob-Titan hat sich sogar ein versöhnliches Treffen ausgemalt. Er würde ihn fragen, hat er gesagt, wie das sein konnte, dass sie sich damals getrennt haben. Noch deutlicher ist er mit seiner Vorstellung einer Aussprache geworden. Er würde den Thomas sogar drücken, hat er gesagt, umarmen und sagen, komm Thomas, wir wollen das Ganze nicht mal vergessen. Auch eine gemeinsame Rückkehr auf die Bühne schließt Bohlen nicht aus. Ja, warum nicht, hat er gesagt. In einem Interview mit Bild hat er diese Meinung weiter bestätigt. Was sagt Thomas Anders dazu, der ja eigentlich jetzt nicht so amused ist von dem, was Dieter Bohlen da alles getan hat? Ja, Thomas Anders will offensichtlich davon rein gar nichts wissen. Er hat auf die Ideen reagiert und klargemacht, dass eine Rückkehr von Modern Talking mit Bohlen überhaupt kein Thema für ihn ist. Ein gemeinsames Comeback steht damit nicht zur Diskussion. Statt in die Vergangenheit zu blicken, konzentriert er sich lieber auf die Zukunft. Was etwas ironisch wirkt, veröffentlicht er schließlich die Neuaufnahmen, die Solos der Modern Talking Hits. Ja, auch sehr strange, muss man sagen. Passend dazu hat er für seine kommende Tour geworben und alle herzlich eingeladen. An Bohlen hat er ebenfalls einige Zeilen gerichtet, wenn diese auch in dem Kontext sehr förmlich und alles andere als persönlich rübergekommen sind. Er wünscht Dieter für seine zukünftigen Projekte alles Gute und viel Erfolg. Punkt. Mehr hat er dazu nicht gesagt. Eine echte Versöhnung scheint damit vorerst weit entfernt zu sein. Aber von mir bekommt ihr den Hit von Modern Talking. New Heart, You're My Soul.

0: Modern Talking, You're My Heart, You're My Soul aus dem Jahr 98 ist das wieder neu aufgenommen worden. Und wenn ich mal das anhöre, man sollte manche Sachen doch in der Geschichte lassen. Und für Dieter Bohlen, der hat eh genug Projekte, wenn man da den Hals nicht voll bekommt, ist es wahrscheinlich die beste Entscheidung von Thomas Anders, es so zu lassen. Und wir entscheiden uns auch, in 20 Minuten geht's um das Thema Eis. Ja, so ist es, denn heute ist ja der Tag der Eiscreme. Das heißt, heute dürfen wir durchaus genießen und schlemmern. Ja, das Glück ist ja wie Erdbeereis. Du musst es genießen, bevor es dahin schmelzt. So machen wir das auch. Und da erfahrt ihr mehr, was, wie der Eisverkauf in südlichen Ländern angekurbelt wird.
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Peter Cornelius, du entschuldige, ich kenne die. Ein bisschen Austropop darf da auch nicht fehlen. Am Sonntagnachmittag. Happy sein. Im Feelgood-Wochenende ist das ja immer ein Thema. Einfach glücklich sein, einfach gut fühlen, einfach mal ja das Negative von sich fernhalten. Und da habe ich mir den Optimismus mal näher angeschaut. Habt ihr den schon mal rückwärts gelesen? Also wirklich übers selbst lachen müssen. Optimismus heißt rückwärts gelesen, nämlich, passt auf, Sumsi mit Po. Das klingt doch einfach viel besser, oder?

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0: Ross Anthony und Very British. Ja, so kann man sich den Sonntag gefallen lassen. Heute vor allem können wir auch genießen, nicht nur die Fußball-WM, das Finale. Dazu gibt's passend Eiscreme, denn heute ist der Tag der Eiscreme. Und dazu gibt's jetzt gute Nachrichten aus Indien. Dort sichern nämlich knallbunte Eiswegen Existenzen. Und was da in den südlichen Gefilden angeboten wird, das weiß Marlene Baumgartner.
1: Ja, in der indischen Stadt Gangapur dreht sich alles um Eis. Besser gesagt um den Bau von Eiswegen. In Werkstätten entstehen dort nämlich bunt verzierte mobile Verkaufsstände, die im ganzen Land unterwegs sind. Und für viele Bauern in der Region ist das inzwischen eine wichtige neue Einkommensquelle, weil Landwirtschaft durch Wassermangel immer schwieriger wird. Die Stadt liegt nämlich im trockensten Bundesstaat Indiens.
0: Wow, das klingt ja spannend. Und die Stadt Gangapur, die ist jetzt also wirklich genau für diese Eiswegen bekannt?
1: Genau, an der Hauptstraße der Stadt gibt es mittlerweile schon richtig viele Werkstätten, auch Druckereien, Läden für Kühltechnik oder Sirups. Die ganze Stadt hat sich dem mobilen Eisverkauf verschrieben und Kunden kommen aus dem ganzen Land, um sich in Gangapur ihren individuellen Verkaufswagen bauen zu lassen.
0: Nicht schlecht. Da hat die Stadt also einen Weg gefunden, um trotz schwieriger Bedingungen in der Landwirtschaft neue Perspektiven zu schaffen und aus einer Notlage heraus ein ganz eigenes, erfolgreiches Geschäftsmodell entwickelt. Eine richtig tolle Sache, wie ich doch meine. Ja, und die Eiswegen, die sind aber auch bekannt für andere südliche Gefilde. Dort gehört das Gelato nämlich absolut dazu und wir besuchen jetzt auch Jesolo mit Edmund.
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0: bene.
1: Tutto bene, Edmund Jesolo. Ja, das Ei ist das, der Tag der Eiscreme. Egal ob Klassiker wie Erdbeerschokolade, Vanille oder Wassereis am Stiel oder die modernen geschmacklichen Kreationen wie Kaffee-Eis oder Frozen Joghurt, die sind alle heute am Ehrentag versammelt und versüßen uns den Tag. Aber, weil wir gesagt haben, Italien typisch für Eis, ja, für Speiseeis. Historiker gehen davon aus, dass die Ursprünge des Eises mit großer Sicherheit nicht, ja, in Italien, sondern im antiken China oder Griechenland zu verorten sind. Über die Griechen sind dann diese Vorläufer des Speiseeis ins Römische Reich gelangt. Und da ist es jetzt bei uns am Tisch.

0: Bellon mit der Señorita bei uns auf Radio Grün-Weiß. Und da kommen wir zum Hit-Voting. Samstag ist immer Hit-Voting-Zeit auf Radio Grün-Weiß. Und wenn ihr gestern keine Zeit gehabt habt, kein Problem, wir machen hier eine Zusammenfassung. Dieses Mal hat Karin Feiler das Hit-Voting allein präsentiert, weil Marc Ehrengroß ist im wohlverdienten Urlaub. Da wünschen wir ihm natürlich alles Gute. Nichtsdestotrotz hat sich so einiges getan im Ranking und es war auch die Woche der Rückkehr.
1: Ja, in der letzten Wertungswoche wären Dominik Gassner mit Du bist schön und Lucas Graham mit Second Chance fast aus dem Voting gefallen. Jetzt rangiert Lucas Graham auf Platz 6 und Dominik Gassner hat es sogar auf Platz 4 geschafft.
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1: Schauen wir uns das Treppchen genauer an. Charlene musste sich vom Thron verabschieden. Sie ist aktuell mit Du willst es doch

0: Und es gibt einen neuen Platz 1. Herzlichen Glückwunsch an Semino Rossi. Startzielsieg für Wahnsinn oder Liebe.
1: Ist das Wahnsinn oder Liebe? Sind wir schon dafür bereit? Ist das Wunsch?
0: Natürlich gibt es auch wieder drei neue Hit-Tipps. Dieses Mal mit dabei More Than Words mit Today is a Good Day, Stadtpoet mit Sweet Tequila Sunrise und Milo gemeinsam mit DJ Licious und Forever Young.
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0: Und jetzt seid ihr wieder gefragt, stimmt ab unter grün-weiß.at/hitvoting oder ganz einfach über die Radio Grün-Weiß App. Das Voting läuft bis Freitag, 12 Uhr.
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5: Und als kleinen Vorgeschmack habe ich dann auch eine Neuvorstellung reingenommen ins Programm. Ja, und ihr könnt natürlich ab morgen wieder eure Herzzahlen vergeben. Fürs Hitvoting bis nächsten Freitag ist da ja die Chance für euch, eure Hits und Stars weiter nach oben zu bringen. Ja, wir spielen jetzt noch More Than Words mit Today is a Good Day.

0: Neuvorstellung im Hitvoting auf Radio Grün-Weiß. Also wenn ihr diesen Song weiterum sehen oder hören möchtet, dann unbedingt ein Herzl vergeben ab morgen. Und jetzt bekommt ihr von mir noch Applaus, Applaus von den Sportfreunden Stiller.
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Sportfreunde Städler mit Applaus. Applaus. Und wir begleiten euch natürlich musikalisch auch gerne rein in den Sonntagabend, egal wie ihr es auch immer vorhabt. In der nächsten Stunde wartet ganz viel Musik auf euch.

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1: Im Studio Hannes Harp. Showdown bei der Fußball-WM heute Abend in den USA, wo es in East Rutherford vor der Metropole New York heißt Spanien oder Argentinien. Gerade die Spanier haben WM-Titel Nummer 2 nach 2010 im Fokus. Das Großereignis hat viele in Österreich begeistert. Den Handel freut deswegen zusätzliches Geschäft, sagt uns Rainer Will vom Handelsverband.
2: Unsere Prognose von rund 200 Millionen Euro an WM-bedingtem Zusatzkonsum hat sich nach heutigem Stand grundsätzlich bestätigt. Das Finale steht zwar noch aus, aber insgesamt war die WM ein willkommener Impuls in doch wirtschaftlich weiterhin anspruchsvollen Zeiten.
1: Im kleinen Finale gestern Abend hat sich England mit einem Torspektakel im Spiel gegen Frankreich Platz 3 geholt. Nach dem Tod eines 4-jährigen Mädchens aus Österreich in einem Hotelpool in Italien ermitteln die Behörden nun wegen des Verdachts der fahrlässigen Tötung. Die Staatsanwaltschaft hat den Pool im Badeort Milano Maritima sicherstellen lassen, um herauszufinden, wie genau das Unglück passiert ist. Auch der Bericht der Gerichtsmedizin soll klären, woran das Mädchen genau gestorben ist. Große Unternehmen in der EU dürfen ab heute unverkaufte Kleidung und Schuhe nicht mehr wegwerfen. Stattdessen sollen sie die Waren spenden oder eben versuchen, sie erneut zu verkaufen. Darum geht's bei einer neuen EU-Vorschrift, die ab heute gilt. Das soll helfen, die Müllberge etwas zu reduzieren. Bislang war es für Unternehmen oft günstiger, Produkte wegzuwerfen. In Österreich fehlt noch das nötige Gesetz dazu. Kleidung zu vernichten ist zwar verboten, bleibt aber straffrei, kritisiert Greenpeace. Neue Züge der ÖBB sollen mehr Platz für Fahrräder schaffen. Für die kommenden Jahre kündigen die Bundesbahnen gut 330 neue moderne Züge an. Im doppelstöckigen Railjet soll es dann 10 Plätze für Räder geben, im Doppelstock Cityjet bis zu 60. Derzeit sind die Plätze meist schnell vergeben. Momentan gibt es etwa in einem Railjet meist nur 5 bis 7 Fahrradabstellplätze.
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3: Es ist frisch geworden draußen. Es gehen noch einige Regenschauer und teils Gewitter nieder, vor allem nach Süden zu. Sie werden im Laufe des Abends aber überall immer weniger und die Wolken lockern auf. Da haben wir vielleicht sogar Chance auf den einen oder anderen Sonnenstrahl. Die Nacht verläuft dann größtenteils trocken. Bis auf einzelne Nebelfelder in den Tälern ist es auch länger klar. Der Wind flaut ab, aber es wird ziemlich frisch in der Nacht. Die Temperaturen sinken auf 15 bis 8 Grad. Schauen wir gleich mal die aktuellen Werte an. Am Stanzer Sonnenweg in Stanz im Mürztal sind 16 Grad, 17 so aktuell am Trabochersee. 16 Grad messen wir auch bei euch zu Hause in Trieben und 17 Grad sind vor der Lurgrotte in Beggau. Morgen am Montag ist es sehr unbeständig. In den ersten Stunden scheint zwar noch die Sonne, die begleitet uns rein in den Tag. Dann werden die Wolken aber dichter und ab Mittag gibt es wieder Regenschauer und Gewitter. Am wahrscheinlichsten sind sie von der Duracher Höhe und der Choralpe übers Grazer Bergland bis hin zum Wechsel. Und auch die Temperaturen sind nicht mehr ganz so heiß wie die letzten Tage. Sie erreichen 20 bis 26 Grad.
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3: Um 18:03 Uhr, da ist wieder einiges los auf den steirischen Straßen, auch jetzt am Abend, am Sonntag, auf der B76 der Radlpassstraße. Da hat's gekracht, einen Unfall hat's gegeben bei Steins, die Einsatzkräfte sind schon vor Ort. Hier müsst ihr aber mit etwas Verzögerungen rechnen. Auf der B317 der Friesacher Straße Richtung Klagenfurt, da staut es zwischen St. Marien bei Neumarkt und Friesach wegen eines Unfalls im Ortsgebiet Neumarkt. Der Verkehr wird hier wechselseitig angehalten, 20 Minuten. Braucht ihr hier auf alle Fälle länger. Und eine Blockabfertigung von der Tunnelkette Pack gibt es auch auf der A2 Südautobahn Richtung Wien. Und hier verliert ihr ordentlich Zeit. Bis zu 50 Minuten Wartezeit sind da angesagt. Damit wünsche ich euch weiterhin eine gute Fahrt, vor allem wo es geht. Ja, und kommt gut an euer Ziel.
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1: Im Studio Hannes Harp. Die Fußballwelt fiebert dem finalen Showdown entgegen. Nach 103 Spielen in 5,5 Wochen geht die Fußball-WM in den USA mit dem Endspiel Spanien gegen Argentinien zu Ende. Das Großereignis hat die Fußballfans in Österreich begeistert. Auch über das Ausscheiden des ÖFB-Teams im 16. Finale hinaus erzählt Rainer Will vom Handelsverband.
2: Auch in zahlreichen Einkaufszentren und Innenstädten hat es große Public Viewings gegeben, vom Stadtplatz in Wels bis zum neuen Platz in Klagenfurt. Alleine offiziell waren in Österreich rund 200 Public Viewing-Standorte angemeldet. Und das ist für den Handel wichtig, weil er natürlich Frequenz in die Stadt- und Ortskerne, in die Einkaufsstraßen bringt und für zusätzliche Konsumausgaben eben sorgt.
1: Insgesamt 200 Millionen Euro Zusatzgeschäft mit Lebensmitteln, Snacks, Elektronik oder Fanartikeln hat die WM dem heimischen Handel gebracht. Ein falsch entsorgter Akku dürfte gestern in Oberösterreich den Brand einer Abfallsortieranlage in Steyr ausgelöst haben. Das ist nun das Ergebnis der Brandermittler. Ein technisches Problem konnte ausgeschlossen werden. Bei dem Löscheinsatz waren rund 100 Feuerwehrleute beschäftigt. Die Freiheitlichen liegen weiter auf Platz 1, das zeigt heute die neueste Sonntagsumfrage des Linzer Market-Instituts für den Standard. Die FPÖ kratzt da mittlerweile an der 40%-Marke, ÖVP und SPÖ sind weiter im Sinkflug. Die Kanzlerpartei ÖVP rutscht unter 20%, dicht dahinter die Sozialdemokraten mit 17%. Die Grünen dagegen können in der Umfrage im Vergleich zur letzten Wahl zulegen und schaffen 12%. Der US-Elektroautobauer Tesla will, dass im Werk in Deutschland deutlich mehr Autos vom Band rollen. Für das Werk Grünheide bei Berlin peilt Tesla bis zu 7.500 Autos pro Woche an. Das wären über 370.000 Fahrzeuge im Jahr. Gleichzeitig will der US-Autobauer die Produktion von Batteriezellen ausbauen. Insgesamt sollen an die 3.500 neue Arbeitsplätze entstehen.
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1: Der Montagmorgen wird freundlicher und weniger heiß. Zum Wochenstart in der Früh halten sich noch ein paar Wolken sowie stellenweise auch Nebel oder Hochnebel. Tagsüber gibt dann aber die Sonne Gas. Besonders im Süden und in den Bergen gibt es am Nachmittag aber ein paar Regenschauer oder Gewitter. Es wird warm, aber nicht mehr heiß und schwül mit 20 bis 26. Im Osten Österreichs mit bis zu 29 Grad.
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1: Im Studio Hannes Harp. Spanien gegen Argentinien. Mit den beiden Top-Mannschaften wartet am Abend ein besonderes Fußball-Highlight im Finale der Weltmeisterschaft in den USA. Spanien peilt WM-Titel Nummer 2 an, Argentinien will den 4. WM-Titel schaffen und gleichzeitig weiter amtierender Weltmeister bleiben. Das sportliche Großereignis hat dem heimischen Handel ungefähr 200 Millionen Euro zusätzlich in die Kassen gespült. Eines ist aber noch wichtiger, sagt uns Rainer Will vom Handelsverband.
2: Für den Handel sind es wertvolle Zusatzumsätze, aber viel wichtiger sind die langfristigen Effekte, denn wenn ein Teil jener, die zugeschaut haben bei der WM, dann auch selbst mehr Lust auf Sport und Bewegung entwickelt, dann ist das was der allergrößte Erfolg für unsere gesamte Volkswirtschaft und die Nation ist.
1: Auch die FIFA hat mit dieser WM wahrscheinlich so viel wie noch nie verdient. Der Weltverband rechnet mit Rekordeinnahmen von über 13 Milliarden Euro. Die Plattform Wehrhaftes Österreich drängt auf eine Entscheidung bei der Wehrpflicht bis zum Sommerministerrat am 27. Juli. Das wäre ein wichtiges Signal der Handlungsfähigkeit des Staates. In die Diskussion um die Wehrdienstreform ist zuletzt wieder etwas Schwung gekommen. Bundeskanzler Stocker hat zuletzt das Kompromissmodell 6+3 ins Spiel gebracht. Also weiter 6 Monate Wehrdienst plus 3 Monate Milizübungen. Ein Drittel aller Todesfälle in Österreich geht auf Herz-Kreislauf-Erkrankungen zurück. Um Gesundheit mehr in der Gesellschaft zu verankern, haben sich unter österreichischer Führung über 60 internationale Wissenschaftler zusammengeschlossen. Infos über gesundes Essen und wie man Bewegung in den Alltag einbaut, sollen in Lehrplänen für Schulen und Gesundheitsberufe eingebaut werden. Auch für Lebensmittelmarketing braucht es strengere Regeln. Um gesunde Produkte zur leichteren Wahl zu machen, fordern Ernährungswissenschaftler. Gute Nachrichten gibt's für Pendler und Zugreisende auf der Weststrecke. Die Züge auf dem Abschnitt zwischen Linz und St. Valentin sollen ab morgen wieder planmäßig fahren. Die Oberleitung ist repariert, die letzten Arbeiten am defekten Stellwerk laufen. Noch bis Mitternacht gilt der Notfahrplan und Schienenersatzverkehr. Die ÖBB bitten aber alle Fahrgäste, sich die Infos über die aktuelle Verbindung zu holen, über die Scotty-App oder auf der Homepage der ÖBB.
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1: Im Studio Hannes Harp. Spanien gegen Argentinien. Mit den beiden Top-Mannschaften wartet am Abend ein besonderes Fußball-Highlight im Finale der Weltmeisterschaft in den USA. Spanien peilt WM-Titel Nummer 2 an. Argentinien will den 4. WM-Titel schaffen und gleichzeitig weiter amtierender Weltmeister bleiben. Das sportliche Großereignis hat dem heimischen Handel ungefähr 200 Millionen Euro zusätzlich in die Kassen gespült. Eines ist aber noch wichtiger, sagt uns Rainer Will vom Handelsverband.
2: Für den Handel sind es wertvolle Zusatzumsätze, aber viel wichtiger sind die langfristigen Effekte, denn wenn ein Teil jener, die zugeschaut haben bei der WM, dann auch selbst mehr Lust auf Sport und Bewegung entwickelt, dann ist das was der allergrößte Erfolg für unsere gesamte Volkswirtschaft und die Nation ist.
1: Auch die FIFA hat mit dieser WM wahrscheinlich so viel wie noch nie verdient. Der Weltverband rechnet mit Rekordeinnahmen von über 13 Milliarden Euro. Die Plattform Wehrhaftes Österreich drängt auf eine Entscheidung bei der Wehrpflicht bis zum Sommerministerrat am 27. Juli. Das wäre ein wichtiges Signal der Handlungsfähigkeit des Staates. In die Diskussion um die Wehrdienstreform ist zuletzt wieder etwas Schwung gekommen. Bundeskanzler Stocker hat zuletzt das Kompromissmodell 6+3 ins Spiel gebracht. Also weiter 6 Monate Wehrdienst plus 3 Monate Milizübungen. Ein Drittel aller Todesfälle in Österreich geht auf Herz-Kreislauf-Erkrankungen zurück. Um Gesundheit mehr in der Gesellschaft zu verankern, haben sich unter österreichischer Führung über 60 internationale Wissenschaftler zusammengeschlossen. Infos über gesundes Essen und wie man Bewegung in den Alltag einbaut, sollen in Lehrplänen für Schulen und Gesundheitsberufe eingebaut werden. Auch für Lebensmittelmarketing braucht es strengere Regeln, um gesunde Produkte zur leichteren Wahl zu machen, fordern Ernährungswissenschaftler. Gute Nachrichten gibt's für Pendler und Zugreisende auf der Weststrecke. Die Züge auf dem Abschnitt zwischen Linz und St. Valentin sollen ab morgen wieder planmäßig fahren. Die Oberleitung ist repariert, die letzten Arbeiten am defekten Stellwerk laufen. Noch bis Mitternacht gilt der Notfahrplan und Schienenersatzverkehr. Die ÖBB bitten aber alle Fahrgäste, sich die Infos über die aktuelle Verbindung zu holen, über die Scotty-App oder auf der Homepage der ÖBB.
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1: Es ist 1 Uhr.
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1: Es ist 2 Uhr.
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